Hallo und herzlich willkommen zur Juni-Ausgabe von Sounds of Syn Musik Nonstop. Ihr habt wieder Modul 303 eingeschaltet und könnt jetzt wieder gut 60 Minuten das Beste aus New Instrumental Music, Synthpop, Wellness, Electronica, Chillout und New Age hören, zusammengestellt von mir, von Steffen Thieme, for your listening pleasure, wie ein geschätzter Kollege von mir immer sagt. Genießt nahezu moderationsfreie, entspannende und vor allem andere Musik hier auf Modul 303.

Und demnächst startet der letzte Titel hier in der Juni-Ausgabe von Sounds of Sin Musik Nonstop. Natürlich hoffe ich auch diesmal, dass meine Musikauswahl wieder euren Geschmack und euer Gefallen gefunden und auch getroffen hat. Wenn ihm so ist, freue ich mich natürlich, wenn ihr mir das mitteilen möchtet. Ihr könnt mir gerne eine Mail schreiben an redaktion@soundsofsin.de. Das, was ihr mitteilen möchtet, könnt ihr auch gerne ins Gästebuch auf der Homepage www.soundsofsin.de schreiben oder ihr postet es in der Sounds of Sin Facebook-Gruppe. Und die findet ihr unter facebook.com/groups/soundsofsin. Und ihr möchtet natürlich auch wissen, weil ihr sie sicherlich nicht alle erkannt habt oder vielleicht auch so gut wie gar keine Titel erkannt habt, ihr möchtet natürlich wissen, was es für Titel, für Tracks, für Stücke waren, die ich euch vorgestellt habe in dieser guten Stunde. Die Playlist könnt ihr einsehen und zwar im Laufe des Abends auch entweder auf der Homepage www.soundsofsin.de oder ich werde sie in die Facebook-Gruppe stellen. facebook.com/groups/soundsofsin. Da findet ihr dann auch den Link, wenn ihr diese Sendung zum Beispiel nochmal nachhören möchtet, ein weiteres Mal hören möchtet, weil ihr vielleicht super begeistert wart von meiner Musikauswahl. Und ich empfehle euch in dem Zuge natürlich auch die Seite www.mixcloud.com/soundsofsin, denn das ist die Seite, auf die ihr geleitet werdet, wenn ihr dann eben nochmal diese Sendung nachhören möchtet. Und das Tolle ist, ihr findet auf dieser Seite auch viele, viele Sendungen aus den Jahren 2023 bis 2025, die ich produziert habe. Und zwar entweder Ausgaben von Sounds of Sin Musik Nonstop oder auch vom Sounds of Sin Nachtexpress. Denn das sind ja alles Sendungen aus dem Sounds of Sin Universum. Und ihr wisst ja, die Sounds of Sin, die Hauptsendung, die hört ihr an jedem 1., jedem 3. und wenn vorhanden an jedem 5. Montag eines Monats immer um 19 Uhr, in der Regel live auf Tide Radio und hier auf Modul 303. Sounds of Sin Musik Nonstop gibt es an jedem 2. Montag eines Monats, das heißt das nächste Mal wieder im Juli und auch dann um 19 Uhr und dann exklusiv nur hier auf Modul 303. Und an jedem 1. Sonntag eines Monats, da hört ihr den Sounds of Sin Nachtexpress, nämlich von 0 bis 2 Uhr. Und in jedem Fall mit jeder Menge anderer Musik. Und das ist genau die Musik, die ihr natürlich hoffentlich hören wollt. Ich wünsche euch jetzt einen tollen Restmontag, eine tolle Restwoche und hoffe, dass wir uns zu einer der nächsten Sendungen aus dem Sounds of Sin Universum wiederhören. Steffen Thieme verabschiedet sich.

hallo und einen wunderschönen guten Donnerstagabend. Es ist kurz nach 20 Uhr, also auf meiner Studiozwiebel steht hier 20.02 Uhr. Und ich habe Modul 303 eingeschaltet, das heißt, ihr wollt Klangarten live hören, ne? Ich bin der Uwe und ich kann euch sagen, hier seid ihr richtig. Ich hoffe, euch geht es gut da draußen und ihr hattet bis jetzt einen angenehmen Tag und bereitet euch schon mal auf ein etwas längeres Wochenende vor, also zumindest hier in Deutschland. Pfingsten ist ja nicht überall so ein langer Feiertag, ne? Mit dem Montag hinten dran. Aber ich hoffe jetzt mal ganz einfach, euch geht es gut und mir geht es auch soweit gut. Kann ich klagen. Ich weiß, es hat in der letzten Zeit immer so den einen oder anderen Patzer, Aussetzer, Ähnliches gegeben. Ich gelobe Besserung und versuche das hier so weit wie möglich einzufangen. Gelingt leider nicht immer ganz und deswegen haben die freundlichen Kollegen Christian und Rainer so eine Art speziellen Schlüssel, wo sie hier drauf können und wenn was fehlt, das dann dementsprechend einsetzen können. Aber die sind ja auch nicht 24 Stunden hier und ja. Gut, das sei an dieser Stelle einmal ganz erwähnt und gerade so für die unter euch, die immer regelmäßig den Spenden-Button drücken, an dieser Stelle erstmal recht, recht herzlichen Dank dafür. 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Für die unter euch, die so langsam den Glauben an den amerikanischen Finanztraum verloren haben. Ich kann es gut verstehen.

machen wir jetzt ein bisschen Musik, so ist zumindest der Plan für heute. Was jetzt gleich anfängt hier, das ist Edith Alonso aus dem Album Momento und das ist Momento 0.6. Ich glaube, das kann man so sagen, oder? Und damit herzlich willkommen bei Klangarten Live hier auf Modul 303.

Also aus meinen Ohren Sicht betrachtet ist das ein sehr atmosphärisch dichtes Album und lohnt sich auf jeden Fall, es komplett durchzuhören. Deswegen schiebe ich euch noch einen Teil hinterher, nämlich Momento 2 oder besser 02 von Edith Alonso.

gestehen, für mich ist Edith Alonso eine Newcomerin in so gewisser Weise. Allerdings darf man nicht vergessen, sie ist bereits im Jahr 1974 geboren. Sie ist eine ausgebildete Pianistin, die sehr oft im klassischen und auch im Jazzbereich unterwegs ist. Das heißt, es gibt für sie keine musikalische Heimat, außer die Musik als Heimat. Und ja, ich bin an dieser Stelle sehr froh darüber, dass Remy sie entdeckt hat und bei auf seinem Label Island Music entsprechend Island Desert Music, so genau, Island war ja was anderes, gehört jetzt mittlerweile zu Universal. Also Island Desert Music, da hat er sie jetzt darauf verewigt und vertreibt eben das eben zum Teil gehörte Album Momento.

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und das ist Enigmatic Obsession. So nennt sich dieses Projekt. Klingt ein bisschen nach alten Enigma-Platten. Ja, es mag vielleicht daran liegen, dass sich hinter Enigmatic Obsession Jens Gatt verbirgt, der seinerzeit auch Co-Produzent bei Enigma war. Unter Enigmatic Obsession ist das jetzt mittlerweile das zweite Album, das allerdings in einem Zeitraum von gut 20 Jahren veröffentlicht hat. Eben sehr schöne Sache, sehr schön auskomponiert, sehr schön arrangiert das Ganze und da kann man auch schon mal so 20 Jahre auf einen Nachfolger warten, ne? Das war The Asp und da haben wir jetzt gleich, im Hintergrund läuft schon an, Theodosian Waltz. Ich hoffe, ich habe das jetzt richtig ausgesprochen. Der Onkel hat da manchmal so Schwierigkeiten mit, ne? Nichtsdestotrotz, ihr hört Modul 303, Klangarten live und der Uwe ist am Mikrofon. Jawohl.

Ja, zum guten Schluss war es eigentlich noch der Titeltrack The Rise of the Empire. Und das ist ein bisschen was von Unisphere, gibt es auch schon einige Zeit lang, die Formation. Sprich, Erik van der Heijden zusammen mit René Splinter. Und die Jungs veröffentlichen immer so in sehr großen Abständen, möchte ich mal sagen, Alben. Die beiden müssten, glaube ich, mittlerweile auch schon im Rentenalter sein. Ich könnte mir vorstellen, dass das jetzt ein bisschen mehr wird. Also zumindest beim Erik weiß ich, dass er das Rentenalter erreicht hat. Man sieht es ihm nur nicht an. Ich habe mir das Gefühl, das ist die fleischgewordene fleischgewordene Version von Benjamin Button. Ihr wisst ja, dieser nette, schöne Film mit Brad Pitt, genauso heißt er. Der als ganz alter Mann in diesem mit seiner Geschichte beginnt und durch die Jahre immer jünger wird, sodass er wirklich zum Schluss als Säugling verstirbt. Falls ihr den Film nicht gesehen habt, dann schaut euch mal die Geschichte des Benjamin Button an und es lohnt sich auf jeden Fall. Genauso wie sich dieses Album hier von Unisphere mit dem Titel Opus Tira auf jeden Fall lohnt. Aber der eine oder die andere von euch dürfte das mittlerweile kennen. Das Album ist schon ein wenig älter, aber nichtsdestotrotz immer noch sehr schön anzuhören.

Ebenso wie man die Sounds und die Musik von René und Erik kennt. Entweder als Solokünstler oder eben halt auch zusammen mit anderen Künstlern oder hier mit dem eigenen Projekt Unisphere.

Also mich persönlich erinnert das schon so ein bisschen im Aufbau an Michael Rother. Aber ich kann mich da auch total irren. Natürlich, das ist Unisphere und nichts anderes.

Das ist doch ein schönes, schöner Ausschnitt aus dem Album von Dunisphere. Titel Where the Light Begins and Ends. Aus dem Album Opus Trier.

Und zwei Ausschnitte habe ich da rausgesucht. Path of the Third Sun. Und KBO Arrow Code. Auch da hoffe ich, dass ich es richtig ausgesprochen habe. Ihr hört immer noch Klangarten live auf Modul 303 und der Uwe ist immer noch am Mikrofon.

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da kann man wirklich sagen, alt und neu ergänzt sich super. Eben wie gesagt, D.G. Jacksons Automatic Lover von 78, ein wirklich geiler Disco-Klassiker, wenn ich das so sagen darf. Den habe ich schon so auf mancher Schulfete, Klassenfete durchgeorgelt. Ja, und das ist Harald Nies aus dem aktuellen Album Strange Matter. Ist das Lift Up at Stellarport. Ja, und das heißt nichts anderes als, dass das Mellowjet-Label nach, ja, kann man sagen, 5 Jahren sich wieder zurückmeldet und wieder, ja, den EM-Kosmos bevölkert. Herzlichen Dank an Bernd und an Manu, dass sie sich das getraut haben, nachdem es ja nun wirklich 91 und auch in der darauffolgenden Flut, wo schon wieder fast alles fertig war, erneut die A im Haus hatten. Übrigens, das ist noch unser aktuelles Album der Woche. Zu dem kommenden Album der Woche erzähle ich gleich was.

Also Harald Nies habe ich kennengelernt, als Klaus Hoffmann-Hoog ihn mir persönlich vorgestellt hatte. Damals war er noch bei Mind Over Matter unter anderem an der Klampfe und an den Flöten tätig. Und wie gesagt, Klaus kam auf mich zu und sagte, du Uwe, pass mal auf, das ist mein Kumpel, das ist mein Flötist, der Harry. Der hat was ganz, ganz Feines gemacht. Das war dann sein erstes Album seiner Zeit. Und hört ihr das mal ganz einfach an und versucht das mal den Leuten draußen zu vermitteln. Ich hab's gemacht. Ja, und wie man hört, er ist immer noch da. Wie schön.

Obwohl bei diesem Track hier, Meteoric Blaze, da höre ich doch ein bisschen den Klaus noch im Hintergrund. Was natürlich nur der Einfluss sein kann, weil Klaus ja leider schon seit einigen Jahren verstorben ist. Wisst ihr, was das bedeutet? Wir werden alt!

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gesagt, bis einschließlich Samstag läuft es hier noch als Album der Woche. Doch, und ich würde mal sagen, wir machen wieder einen kleinen Schritt in die Vergangenheit. Und ja, das ist Koto, Japanese Rocky.

Ja, und das hier, Lieben, ist schon mal eine kleine Vorschau an das, auf das kommende Album der Woche. The Architecture of Dreams von Uwe Rekzee. Das zweite Album, das Mellowjet für seinen Neustart in den Ring wirft. Und das ist Nebula Pathways Part

So, ihr Lieben da draußen, ich wünsche euch jetzt noch ein schönes Pfingstfest und viel Spaß mit Ad Libitum, mit Detlef Kellers Ad Libitum, das jetzt gleich hier läuft, wenn ich den Knopf rauslasse. Ja, und damit wünsche ich euch, wie gesagt, viel Spaß, schöne Pfingsten, passt auf euch und die Menschen um euch herum auf. Das wünscht sich wie immer ihr und euer Uwe Brameyer.

wie letzte Woche. Nach einer Stunde kleine Pause, Musikpause, dann Veranstaltungshinweise. Und wie immer, gerade für die, die neu dabei sind, wie immer fange ich ein bisschen flotter an. Trendsinger Martin Ira, heißt er wohl? Euphoria. Das Album aus dem Jahr 2000 und der Extended Mix ist bereit, gestartet zu werden. Also, viel Spaß für die erste Stunde, in der ersten Stunde, mit der ersten Stunde und mit der entsprechenden Musik-App.

Euphoria, Extended Mix, Martin Eira, 2000 entstanden und 26 Jahre später, also erst kürzlich vor kurzem. Und auf einem Album haben wir schon einiges gehört, The Power of Love von Excess oder von Max Stupplich. Infinite Love läuft.

0: Texas.
1: Oder Axel Stupplich, The Power of Love, das Album und Infinite Love. Schöne, ruhige Electronic aus Großbritannien. Brandon Pollard, Last Volume 2. Typisch Brandon Pollard, Drive.

0: Access aus Deutschland, Brandon Pollard, Großbritannien, aus Frankreich, Moon Satellite. Mit seinem Album Missing Time aus dem Jahre 2011. Missing Time Part 1. Klingt so.
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Satellite aus Frankreich, Missing Time Part 1 vom gleichnamigen Album. Und wir wechseln rüber in die Niederlande. Da gibt's den Chet Emmons The Edge of Nowhere 2, 2022 entstanden, and Weaving a Spell hatte den Track getauft.

fährt Emmons to the edge of nowhere too, weaving a spell. Der Track aus dem Jahre 2022. Die Musik, die ist von Stevie Bizet und heißt The Closed Eye View. Und die zeigt uns, lässt uns hören, dass Halbzeit ist hier auf Evosonic Radio. Mit der Sendung, bei der Sendung, in der Sendung. Ad libitum. Und ich mache mich auf den Weg zur Schallwende-Seite, schallwende.de. Da gibt es eine Reihe von Veranstaltungen. Und wenn ich so auf den Tacho gucke, dann gibt es übermorgen etwas auf die Ohren. Und zwar am 13.06. zwei Konzerte oder zwei Veranstaltungen. Einmal sind unterwegs Familie Stock, Ansgar Sohn, Matthias Papa Stock. Die zwei sind mit Unterstützung von Whale oder Intergalactic Whale im Café Eden in Bochum. Und dann gibt es Musik von denen im Stile Berlin School Avantgarde, Dance, Techno, Metal und ja, ich guck mal gerade, es gibt da eine Ankündigung, dass du es wird das Publikum mit neuer Retro-Sundmücken, das waren wahrscheinlich Mucken, also mehrere Musiken, wird verzaubert. Sind keine Mücken, wird nicht gestochen, wird Musik gemacht. Es wird bunt und laut, Techno, Dance, Ambient, jawohl, Metal, und sie haben für jeden Geschmack etwas dabei. Jawohl, also 13.06. um 19 Uhr gehen die Türen auf, um 20 Uhr gehen die Lautsprecher auf. Ebenfalls am 13.06., wer also da nicht bis Bochum schafft oder hin will oder wie auch immer, der kann nach Hagen fahren zum Eugen Richter-Turm. In der Sternwarte spielen auf Stefan Erbe und Steve Baldes. Es ist sozusagen ein Ausweichtermin, weil am 20.06. ist das gleiche auf.

christliche Veranstaltung mehr in der Kirche, sondern Konzertveranstaltung. Das Klavierfestival Ruhr macht dort Station. Und an dem Tag dabei Tangerine Dream. Wer sonst? Jawohl, 20 bis 21.15 Uhr gibt es für 49 Euro TD beim Klavier-Ruhr-Festival. Also ich bin echt gespannt. Also ich überlege, 49 Euro finde ich auch für eine Stunde 15. Naja, egal. TD-Fans ist nichts zu teuer. Diesmal ist, wer hier aus der Ecke kommt, das ja auch nicht weit. Etwas weiter in Aalen, da gibt es am 4.7. das 28. Schallwende-Grill-Fest beim Bandplanemann im Garten. Bridge to Imla ist dabei, das sind der Hans-Dieter Schmidt und der Michael Brückner. Dann gibt es noch Volker Lanko mit Musik und Remi Stromer aus den Niederlanden. Vorabmeldung logischerweise erforderlich. Wie und wo und was? Schallwende-Seite, da gibt es die entsprechenden Hinweise und Verlinkungen. Schallwende@web.de ist ja nicht schwer, um sich da anzumelden und vielleicht auch das eine oder andere zu erfragen, zum Beispiel, was kostet. 2.8. und 1.8. Samstag ist der 1., Sonntag ist der 2. Von 10 bis 17 Uhr gibt es Musik für lau an 5 Stellen. Es gibt die Atelierroute wie in den letzten Jahren auch in Sellingen in den Niederlanden, in der Nähe von Bas Brockhaus. Der hat das Ganze auch organisiert und geplant. Da gibt es Ausstellungen jeglicher Art, alles was mit Kunst zu tun hat, Malerei, Bildhauerei und Basteleien und an 5 dieser vielen, vielen Locations. Das im Übrigen alles Grundstücke sind von den Anwohnern dort, die ihre Wiesen zur Verfügung stellen und Strom, und die Musikanten brauchen nämlich Strom. Es sind die Mannequin Five, Mario Schönwelder, Frank Rothe, Michael Menze, Bas Brockhaus und meiner einer, Detlef Keller. Wir spielen da von 10 bis 17 Uhr für lau. Jeder kann sich da hinsetzen, ein bisschen zuhören, ein bisschen schnacken und die Daumen drücken, dass Wetter schön ist. Dann ist es nämlich ein richtiges Erlebnis. 1.8., 2.8. Sellingen. 10 bis 17 Uhr. 15.8. Electronic Circus Festival 2026 in der St. Johann Kirche in Lemgo. Wahrscheinlich das letzte Mal mit dabei, diesmal unter anderem Electronic Visions, Stefan Erbe, Foxtails aus der Schweiz und aus Polen, Top Act Medis. Auch hier die Verlinkung, weil Zeiten und Preise stehen da nicht, aber der 15.8. Der hat schon mal Platz gefunden im Kalender, hoffe ich. So, was haben wir hier? Techno-Wochenende mit Live-Jam für Musiker. Schlappe 85 Euro und ihr seid dabei an 2 Tagen. Und zwar am 12. und 13.09. Das Ganze ist in Krefeld und Näheres geht hier gar nicht raus hervor. Es ist ein Kurs. Ah, da wird euch gezeigt, wie Musik gemacht wird. Das ist ein Kurs. Jetzt sehe ich es. Live-Jam. Spannend. Naja, mal gucken, was geboten wird. Samstag, 12.09. 26.09. nochmal nach England. Da gibt's Ian Body, Sven Sither und Joan Palmer in Rugeley Awakenings Konzerte. 15 englische Pfund, 18 Uhr Anpfiff am 26.09. So, 10.10. The Stolen Dance in Orchard in den Niederlanden. E-Live 2026 mit Misha, Frank Doritke oder FD Project, mit Max Schiefele, das ist Maxis, Axel Stupplich, vorhin gehört, das ist Access, und Top Act Herr Fröse, nein, nicht der Eddie, der Sohnemann, der Jerome. Das Ganze beginnt meistens so mittags, hier steht's, hier steht auch kein Preis, der ist meistens so Mitte 30 Euro und wird aber auch was geboten. Viele CD-Stände und viel Schnacken mit den Musikanten, die sich da aufhalten. E-Live 2026, 10.10. Awakenings All Day, Näheres steht da noch nicht, wieder in Rugeley, diesmal 30 Pfund, 17.10. 13 Uhr, Rugeley. Da kommt bestimmt noch, wer da spielen wird. Dann gibt es ein Kirchenkonzert in Zeven, nordöstlich

von Bremen. In der St. Vitikirche spielt Jörg Dankert. Ich glaube, sein zweites Konzert insgesamt. Das erste in der Kirche, wo er sich mega drauf freut. Das geht von 19 bis 21 Uhr, ist auch ein Hutkonzert. Also Eintritt frei, Austritt Spende. So einfach. 23.10., 21.11., da ist er wieder, Access. Axel Stupplich, der jedes Jahr in der Dächenhöhle in Iserlohn, mehr oder weniger Doppelkonzert ist es eigentlich immer, organisiert, durchzieht. Und diesmal hat er sich Unterstützung geholt von Kellmann, Detlef Keller, Michael Menze. Das Ganze gibt es dafür 29 Euro. Wer die Tickets abholen will, wer sie zugeschickt bekommen möchte, 3 Euro Versand. Das Ganze fängt um 19.15 Uhr an und geht ungefähr bis 23 Uhr. Da ist es angenehm kühl. Also einpacken, Kissen für den Popo und Decke zum Einwickeln und dann Musik genießen mit wunderschönem Licht in der wunderschönen Dächenhöhle. So, dann haben wir noch ein Frühstück anzubieten am 29. Mal Donnerwetter. Beinahe. Nee, das ist ja schon Dezember, am 5.12. in Bochum-Grumme, da gibt es ein Gasthaus Göke und da gibt es Musik von Luna, das ist der Dirk Skrüssel und das Ganze ist wieder mit Voranmeldung natürlich. Die brauchen ja eine Liste, was alles gebraucht wird. O-Saft, Kaviar, so die üblichen Dinge zum Frühstück. 5.12. Und dann haben wir dieses Jahr noch eine Veranstaltung. Das ist der 24.12. Also nicht wundern, es geht ruckzuck, dann ist Weihnachten. 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Und wer nicht alles mitgeschrieben hat, ich werde es noch die restlichen Sendungen des Jahres 2026 wiederholen. Ich bin froh, wenn es hier rum ist und wir richtig Erfolg hatten. Also, ihr Lieben, es gibt einige Wiederholungen der heutigen Sendung bei modul303.com. Da gibt es auch eine Reihe anderer Sendungen in dieser Art. Also möchte ich da immer wieder gerne darauf hinweisen. Tu es auch. modul303.com. Und es gibt auch nach wie vor noch den Midnight Flow mit Musik aus dem Hause Mannequin Records. Den gibt es jede Nacht von 2 bis 5 Uhr. Also, ich bin fertig mit den Ansagen. Wir gehen wieder in die Niederlande. Da gibt es den Peter Decker, der hat neulich noch einen Herzkatheter gekriegt, hat Mammel davor gehabt, hat es aber gut überstanden. Yippie, er bleibt uns erhalten. Peter Decker, der sich dann Decker nennt, also er schreibt sich Decker mit E, nennt sich Decker mit Ä wie Ärger und hat zusammen mit Scholarman, das ist Hans van Kronburg, das Album Saudade gemacht, Sehnsucht und High Wreath, hoffe ich richtig ausgesprochen, heißt der Track, mit dem die zweite Stunde beginnt. Das Album ist aus dem letzten Jahr und grünes Licht für Decker und Scholarman.

Peter Decker, Hans von Kronberg, Decker und Skolaman, Soldat, Sehnsucht und Hyreth. Schön. So, jetzt alte Bekannte. Da. Ich überlege gerade. Alte Bekannte. Naja, Tangerine Dream. Wer kennt sie nicht? Wer kennt sie nicht? Bei YouTube gefunden. 4 Degrees Parallax aus dem Jahre 2019.

Jetzt weiß ich auch, warum die am 26.06. beim Klavierfest Ruhr mitspielen. Ich habe Klavierklänge gehört. Wunderbar. 4 Degrees Parallax aus dem Jahre 2019. Hier kommen zwei Brüder. Der eine ist Leo, der andere Rafa. Und irgendwie haben die auch was mit Klavier am Hut. Sind beide aus Berlin. Nennen sich Two Lanes. Hier eine Live-Performance aus Warschau, Polen. Getauft Piano-Set aus dem Jahre 2022. Two Lanes.

Two Lanes heißen die zwei, Leo und Rafa, die Brüder aus Berlin, und Live-Performance Piano-Set aufgenommen in Warschau in Polen 2022 rausgekommen, beziehungsweise hochgeladen bei Deinrohr bei YouTube. So, wir sind durch für heute, 11.06. Ich werde mal eben den Rechenschieber nehmen. 18.06. nächste Woche. So, ich bin ja gar nicht da eigentlich. Und ich guck mal, ob ich die Playlist zeitig hochgepustet bekomme. Ansonsten nach meinem Urlaub. Auf jeden Fall gibt es nächste Woche wieder Ad Libitum hier auf Ivosonic Radio, selbe Stelle, selbe Welle. Ich wünsche euch jetzt ein schönes Wochenende, dann eine schöne Woche. Und nicht vergessen, Weihnachten ist schneller da, als ihr denkt. Jetzt erstmal gute Nacht, tschüss, bis zum nächsten Mal. Ihr und euer Detlef Keller.

So machen wir mal ein klein bisschen lauter. James Brown und The Sex Machine.

Ja, das war mal eine ganz andere Version. Jetzt kommen wir zu Blondie und Heart of Glass.

So, was haben wir denn jetzt noch für euch? Ja, so einiges. Genau, ist ja erstmal 10 nach 11, ne? Genau. Robert Palmer habe ich jetzt für euch. Bad Case of Loving You.

Ja, mit diesem Stück sind wir angekommen am Ende meiner heutigen Sendung. Da habe ich wie immer Sarah Brightman und Andrea Bocelli Time to Say Goodbye. Ich bedanke mich mal bei allen Leuten, die mir im weiten WWW hier zugehört haben und natürlich auch bei den Leuten hier bei uns in unserem hauseigenen Chatraum. Jetzt könnt ihr mich wieder hören, Dienstag und Donnerstag jeweils um 12 Uhr mit meiner Halbzeitsendung. Freitag um 18 Uhr mit meiner New Age-Sendung und nächste Woche Sonntag wieder um 10 Uhr natürlich in der Frühschoppen das Ganze hier bei Modul 303. Ich wünsche allen Hörern noch einen schönen Sonntagnachmittag. Die Musik läuft weiter. Ich bin raus. Sagt Tschüss, bye bye und denkt dran. Heute ist nicht alle Tage. Ich komme wieder. Keine Frage.

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Heute Abend, 18 Uhr, herzlich willkommen bei Modul 303. Heute Abend wieder New Age mit dem Rainer am Mikrofon. Dazu begrüße ich natürlich alle Leute, die mir im weiten WWW hier zuhören. Ja, bevor wir loslegen, natürlich mein Intro, wie immer, das Mädchen auf der Treppe von Tangerine Dream, umgearbeitet, speziell für meine Sendung von Harald Wiegand.

Ja, als ich meine ganzen Musik mal ein bisschen durchgeblättert habe, habe ich einen gefunden, den habe ich noch nie gespielt. Ich habe den auch bis zu dem Zeitpunkt nicht mal gehört. Can Attila, Japetus Dreams.

Freunde, ich habe jetzt so genau 3 Stücke für euch. Danach mein Outro und dann ist meine Sendung leider auch schon zu Ende. Eins von den 3 Stücken, Gerd Emmons und Ruth Hay, Velvet Sky.

Ja, vorhin mit diesem Liedchen sind wir angekommen am Ende meiner heutigen Sendung. Da habe ich wie immer Tim Blake, Song for New Age. Ich bedanke mal bei allen Leuten, die mir im weiten WWW hier zugehört haben und natürlich auch bei den Leuten hier bei uns in unserem hauseigenen Shitraum. Mich könnt ihr wieder hören, Sonntagmorgen um 10 Uhr mit dem Frühshoppen. Dienstag und Donnerstag jeweils mit meiner Halbzeitsendung. Und Freitagabend um 18 Uhr wieder mit meiner New Age-Sendung, das Ganze hier bei Modul 303.

So, Freunde, ich bin raus. Wünsche allen noch einen schönen Freitagabend. Die Musik läuft weiter. Ich sage tschüss, bye bye und denkt dran. Bleibt mir gewogen. Bis denne. Ciao, ciao.

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Hallo zusammen und willkommen zu There's More Music. In der heutigen Folge habe ich ein paar Gewinner dabei und einmal Tectonia für sein internationales Album des Jahres und Peter Mergener mit dem nationalen Album des Jahres. Es geht los mit Tectonia vom Album Lunar the Moon, das Stück Albedo 012.

Und der nächste Preisträger, Peter Mergener vom Album Chip Meditation 2025, das Stück Julia Quantity.

Und nun Beyond Berlin mit Gast Gerd Blokzyl vom Album Meandering Tear, das Stück Fluted.

Und zum Ende der Sendung Mind Heal aus Polen vom Album Heart and Mind das Stück I Think, Therefore I Feel. Gut, das war's dann schon wieder und ich hoffe, wir hören uns nächste Woche wieder, wenn der Christian euch etwas vorspielt. Bis dahin, gute Zeit, macht's gut. Ciao.

Hallo und herzlich willkommen zur Juni-Ausgabe vom Sounds of Sun Nachtexpress. Mein Name ist Steffen Thieme und ich begrüße euch wieder zu gut 2 Stunden Best of der etwas anderen Musik. Das heißt Best of New Instrumental Music, Synth Pop, Wellness, Electronica, Chill Out und New Age. Und das Ganze hier auf Modul 303 bzw. auf Tide Radio. Ich hoffe, dass ihr euch wieder einen bequemen Sitzplatz gesucht habt. Und ich hoffe natürlich, ihr genießt die Fahrt in die Nacht, in den ersten Sonntag des Monats. Herzlich willkommen im Sounds of Sun Nachtexpress.

Musik ist instrumental, sie ist teilweise sehr elektronisch und sie ist, das unterstelle ich mal, im höchsten Maße für euch bislang unbekannt. Aber das ist ja das Tolle und ich hoffe, das ist auch genau der Grund, weshalb ihr den Sounds of Synacht Express hört. All dieweil ist Musik ist, die euch entspannt, die ihr nicht kennt, wo ihr aber sehr neugierig seid, weitere in dieser Art kennenzulernen. Und das sollt ihr bis kurz vor 2 Uhr auch können, hier im Sounds of Synacht Express auf Tide Radio und auf Modul 303.

Ihr hört weiterhin die Juni-Ausgabe des Sounds of Sonacht Express und mit dem nächsten gut 10-minütigen Titel gleite ich euch in die zweite Stunde vom Sounds of Sonacht Express, in der wir uns nämlich in wenigen Minuten wiederhören.

Herzlich willkommen in der zweiten Stunde der Juni-Ausgabe vom Sounds of Sonnacht Express. Steffen Thieme ist weiterhin am Mikrofon. Ihr habt gut 60 Minuten die definitiv etwas andere Musik gehört, nämlich eine ziemlich, ja, ich möchte schon sagen, ungewöhnliche Mischung aus New Instrumental Musik, Synthpop, Wellness, Electronica, Chill Out und New Age. Und eine weitere solche knappe Stunde, die präsentiere ich euch jetzt. Und zwar hier auf Tide Radio und auf Modul 303. Weiterhin viel Hörvergnügen und gute Entspannung.

verbleiben noch gute 24 Minuten Musikstrecke hier in der Juni-Ausgabe des Sounds of Synth Nachtexpress auf Tide Radio und auf Modul 303.

Und jetzt sind wir leider wirklich an dem Punkt, wo der letzte Titel hier im Rahmen des Sounds of Syndacht Express zu laufen beginnt. Ich hoffe, dass die letzten gut 2 Stunden euren musikalischen Geschmack getroffen haben oder ihr eure musikalische Neugier getriggert haben, mehr etwas andere Musik hören zu wollen. Beides würde mich natürlich sehr, sehr freuen. Ihr wollt natürlich aber auch wissen, was es denn eigentlich jetzt für Titel waren, die ich euch vorgestellt habe in den letzten 2 Stunden. Die Playlist der heutigen Sendung, die könnt ihr einsehen und zwar entweder im Laufe des Tages auf der Homepage www.soundsofsyn.de oder in der Facebook Group. Und die Facebook Group, die findet ihr unter facebook.com/groups/soundsofsyn. Sowohl in der Facebook Group als auch auf der Homepage findet ihr die Möglichkeit, uns Tipps, Anregungen oder auch Kritik jedweder Art zu hinterlassen. Auf der Homepage in Form eines Gästebuches und in der Facebook Group könnt ihr uns das natürlich einfach posten. Ich freue mich sehr. Und wenn Musikwünsche beispielsweise dabei sind, weil ihr ja jetzt wisst, was für Musik hier in den Sendungen des Sounds of Syn Universums gespielt wird, dann freue ich mich natürlich auch, wenn entsprechende Musikwünsche bei mir landen. Wie geht es denn aber nun grundsätzlich weiter im Sounds of Syn Universum? An jedem 1., an jedem 3. und wenn es ihn gibt, an jedem 5. Montag könnt ihr um 19 Uhr die Hauptsendung Sounds of Syn hören. Die gibt es um 19 Uhr auf Tide Radio und auf Modul 303 in der Regel live mit Michael Völkel und auch mir. Das heißt, der Michael ist gegebenenfalls nicht jedes Mal dabei. Von mir könnt ihr das aber definitiv erwarten. An jedem 2. Montag eines Monats gibt es Sounds of Syn Musik nonstop. Da bekommt ihr 60 Minuten nahtlos und fast moderationsfreie Musik. Nur zu Beginn der Sendung und zum Ende der Sendung melde ich mich einmal zu Wort. Dazwischen genießt ihr nur nahtlos die etwas andere Musik. Und an jedem 1. Sonntag eines Monats gibt es die Sendung, die jetzt in den letzten Zügen für den Juni liegt, nämlich den Sounds of Syn Nachtexpress. Auch von 0 bis 2 Uhr auf Tide Radio und auf Modul 303. Wobei übrigens, das habe ich eben vergessen, ihr Sounds of Syn Musik nonstop exklusiv nur auf Modul 303 hören könnt. 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Da hoffe ich natürlich, dass ihr die eine oder andere Sendung findet, die ihr euch im Nachgang quasi nochmal anhören möchtet. Ansonsten wünsche ich euch natürlich einen tollen Start in den Sonntag, einen tollen Start dann auch in die neue Woche und ich hoffe, dass wir uns zu einer der nächsten Sendungen aus dem Sounds of Syn Universum wiederhören. Steffen Thieme verabschiedet sich.

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1: Ein sehr langes Intro, aber jetzt starte ich. Hallo und guten Abend, guten Morgen und herzlich willkommen zur Mai-Ausgabe des Sounds of Sun Nachtexpress. Mein Name ist Steffen Thieme und ich freue mich auch in diesem Monat, euch wieder 2 Stunden lang das Beste aus New Instrumental Music, Synth, Pop, Wellness, Electronica, Chill Out und New Age präsentieren zu können. Das Ganze wieder wie üblich in einer unerhörten und ungehörten Mischung von mir, relativ spontan zusammengestellt. Und ich hoffe, ihr habt euch im Nachtexpress einen bequemen Sitzplatz gesucht und hart der Musiken, die da kommen werden. Wir starten in die Nacht hier auf Tide Radio und auf Modul 303.